0: Dass die Arbeit von Frauen nicht gesehen und anerkannt wird, ist ja nichts Neues. Das trifft auch zu, wenn du Passagierin der ersten Klasse bist, aber ich schweife ab, das wäre eine komplett eigene Folge. Also, jeder von uns kennt jetzt den Mythos der Band, die bis zu ihrem Tod spielte. Super tragic. Leo DiCaprio ist nirgendwo in Sicht. Und jetzt kommt eine Frage. Wissen Sie irgendetwas über das letzte Lied an sich, das da gespielt wurde? Nein, scheint mir. Es gibt keine Handmeldung im Saal. Ich wusste auch nichts darüber, bis zu diesem Projekt. Geschrieben wurde es von einer Poetin namens Sarah. Damit haben wir schon drei Sarahs in dieser Produktion. Es gibt eine Sarah Flower Adams und das hört sich nach einer Figur aus Bridgerton an. Nein, sie gab es wirklich. Sie war politisch. Laut Wikipedia engagierte sie sich im frühen 19. Jahrhundert für soziale Gerechtigkeit, für die Rechte der Arbeiterklasse und für Frauen. Und Sarah Flower Adams hätte sich wahrscheinlich nie vorstellen können, dass ihr Gedicht einmal zu der Begräbnismusik schlechthin und zum Soundtrack für den Untergang der Titanic werden würde.
1: I did.
2: Almost to the end.
1: Till the end, I heard them play. You know, Nearer My God to Thee.
2: Nearer My God to Thee.
0: Nearer My God to Thee. Und es blieb nicht nur bei der Titanic, das Lied wurde zu einem Beerdigungshit

0: für jedes staatliche Begräbnis. William McKinley, Präsident der USA zum Beispiel, seine letzten Worte auf dem Sterbebett waren wortwörtlich: "Nearer, my God, to thee." Und es kommt noch besser, zu seinem Gedenken gab es landesweit nicht eine Schweigeminute, sondern gleich fünf, woraufhin dann wiederum sämtliche Brassbands Amerikas diese seine Lieblingshymne spielten. Und weiter wurde die Hymne dann auch bei den Beerdigungen der US-Präsidenten Warren G. Harding und Gerald R. Ford gespielt. Präsidenten, deren Namen wir nach wenigen Jahrzehnten schon beinahe vergessen haben. Die Hymne hat es sogar kurzzeitig auf die Opernbühne geschafft. Unvorstellbar für uns heutzutage, aber die Sängerin Emma Abbott, geleitet von einem kompromisslosen und schier grotesken Puritanismus, sang während einer La Traviata-Vorstellung anstatt Violettas Addio del Passato tatsächlich "Nearer, my God, to thee". Das ist aus unserer Sicht heute wirklich kaum vorstellbar und sehr verrückt. Der wahrscheinlich überraschendste Eintrag in der Liste der öffentlichen Aufführungen stammt allerdings tatsächlich von der CNN. Als dieser Fernsehkanal das erste Mal öffentlich auf Sendung ging, da kündigte sein Gründer Ted Turner an:
1: "We won't be signing off until the world ends. We'll be covering it live. And when the end of the world comes, we'll play 'Nearer, my God, to thee' before we sign off."
0: Yeah, good luck with that.

0: was hanging on one of these. It's been an hour in the air, and I thought, well, now I would go, and I dropped it. I had a lot. I hit the water with a terrific crack. Luckily, I didn't hit it. I dropped it. Bodies all over. So then I looked up at the pavement. Fellows were right out of water. Roger was right there. See the bottom. As he glided away, said, "The loss of the Titanic." I didn't want to die. I didn't see much chance of living. I was gradually getting frozen up. And by the grace of God, I came across a lifeboat, and they pulled me in. And there was a fireman dead in the bottom. There was about a foot of water in this boat. There was another man who seemed to be trying to get away from it again. I don't know what was the matter with him. They were tying him down. And the rest were women and children. And I sat on a seat, and I sat next to Mrs. Clark, the girl I'd put into a lifeboat. And she said, the first thing she said, have you seen my husband? So I said, no, I haven't. I expect he'll be all right. Anyway, I was in a pretty bad way then, as you can imagine. Frozen solid almost. And she wrapped me round with a cloak. She had some sort of blanket or a coat on. Anyway, I think she probably saved my life, I don't know. But I saved hers. At least I think I might have done. I think I did. And she saved mine. Then, first light, the Carpathia came along.
1: Say it's 20 past two. What time was it when you went into the water, do you think?
0: I think about 2 o'clock. I think it was frozen up like I was. I think it lasted for about 20 minutes in the water.
1: Does talking about this incident bother you like you have been today?
0: Talking about it? I should probably dream of that tonight. Have another nightmare. You'd think I'm too old for that, but you'd be amazed. You lie in bed at night and the whole thing comes round again.
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3: Haben Sie, liebes Publikum und liebe HörerInnen des WDR 3, haben Sie schon mal darüber nachgedacht, was Sie hier als letztes Lied Ihren Abgesang wählen würden? Ja, welche Musik würden Sie denn gerne hören? Wenn das Leben angeblich wie ein Film an einem vorüberzieht, wäre das eher klassische Musik für Ihren Abgesang? Wollen Sie mit klassischer Musik untergehen? Oder vielleicht mit Math Metal, um sich auf die Apokalypse vorzubereiten? Oder vielleicht mit einem, wir sind in Witten heute, also wäre das vielleicht ein Werk der New Complexity, ja, das Sie bis zum Schluss angenehm verwirrt oder auch bis zum Tode langweilt? Liebes Publikum, wir laden Sie also ein. Denken Sie mal scharf darüber nach. Ja, denken Sie sich wirklich mal was aus oder lassen Sie sich was einfallen. Und vielleicht haben Sie ja auch eine Geschichte dazu, was Sie mit diesem Stück Musik verbindet in Ihrem Leben. Kramen Sie ein wenig in Ihrer inneren Jukebox. Und wenn Sie dann mögen, liebe Hörerinnen und Hörer, teilen Sie uns Ihre Musik mit, teilen Sie uns Ihre Geschichte mit. Wir freuen uns darauf, von Ihnen zu hören und zu lesen.
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3: Ja, letzte Woche haben wir Sie, liebe Hörerinnen und Hörer, gefragt und Sie gebeten, uns Ihre Titanic-Geschichte, Ihre Titanic-Verbindung zu senden, zu erzählen. Vielleicht ist es eine Familienlegende, eine emotionale Verbindung zum Film. Ja, wir sehen euch schon in den 90er Jahren vor dem dicken Röhrenkasten sitzen. Oder vielleicht ist es einfach nur eine Faszination für Eisberge oder ein Hang zu sehr, sehr schlechten Entscheidungen. Wir haben eine wilde Auswahl erwartet und wir wurden auch nicht enttäuscht. Hier kommt zum Beispiel von Miri, einer Millennial-Hörerin, ihre Erfahrung mit Titanic ein bisschen anders. Hören Sie selbst.
4: Hallo, hier ist Miriam und meine Titanic-Verbindung und meine Titanic-Geschichte, die hängt sehr stark mit dem Film Titanic von James Cameron zusammen. Und zwar habe ich diesen Film immer mit meinen jüngeren Brüdern geschaut und die waren sehr dominant beim Schauen. Wir haben das nämlich noch auf VHS gesehen und die haben eben immer vorgespult und zwar nur zu der Stelle, bei der die Titanic eben den Eisberg rammt und dann die Katastrophe so ihren Lauf nimmt. Das heißt, ich habe einfach richtig lange überhaupt nicht diese ganze große Liebesgeschichte drumherum gekannt, weil meine Brüder eben immer nur vorgespult haben und vor allem haben sie immer wieder zurückgespult. Also sobald das Schiff untergegangen war im Film, ging wieder alles zurück, wieder auf Kollision mit Eisberg und irgendwie nochmal von vorne. Also nur Katastrophe und ich war auch einfach immer richtig irritiert, wenn dann am Ende nochmal direkt danach die alte Frau nochmal im Film auftrat und sich nochmal so zurückerinnert hat, weil ich einfach überhaupt nicht wusste, was die jetzt da soll und wer sie ist. Und also meine Brüder haben einfach aus diesem Liebesfilm einen reinen Action-Movie gemacht.
5: How many more times does a reporter have to ask about the door from Titanic before you punch them in the face?

0: What's your attitude about that silly question after all these years?
1: I don't fucking know. That's the answer, is I don't fucking know. One thing I can honestly tell you, if you put two adults on a stand-up paddleboard, it becomes immediately unstable.
0: Right.
1: I actually don't believe that we would have survived if we had both gotten on that door.
0: Okay.
1: Would not have been a sustainable idea. So you heard it here for the first time. Yes, he could have fit on that door, but it would not have stayed afloat.
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3: Ja, so, endlich hätten wir das auch geklärt. Dieses Kapitel ist also geschlossen. Leo DiCaprio ist für immer untergegangen in den eisigen Fluten, kann sich um die Welt nicht mehr kümmern. Aber jetzt komme ich zurück zu der Frage, die uns ja schon seit Beginn dieser Sendung beschäftigt. Was wäre denn unser allerletzter Song for the end of the world? Ja, da haben Sie sich ja jetzt schon bestimmt viele Gedanken gemacht. Jetzt wird es interaktiv. Ich sehe schon die Ersten, die hier vorne die Augen schließen. Gut, ich gebe Ihnen noch eine Schonfrist. Ich fange mal an mit unseren heutigen Gästen, dem Kussquartett. Will, was wäre dein Lied für das Ende aller Zeiten? Ich meine, für das Ende der Welt, deiner Welt.
4: Es gibt eine Bearbeitung von Georgi Kurtag, was er immer spielte mit seiner Frau am Klavier, von Bach, Gottes Zeit ist die allerliebste Zeit. Und ich muss total sachlich bleiben. Und in 2011, meine Frau und ich haben uns geheiratet in Cornwall. Und es stürmte die ganze Woche.
3: Vorhin muss ich auch weinen. Ich hab das okay.
4: Es stürmte und an dem Tag plötzlich ging der Himmel auf. Das Wasser, das Meer hat geräuscht bis dahin und unglaublicher Krach und die kleinen Cottages auf dem Berg am Meer waren wir alle und dann blauer Himmel plötzlich und zwei Freunde, alte Freunde von uns haben das gespielt bei unserer Hochzeit. In einer kleinen Kirche in Cornwall. Und später am Tag saß ich auf einer Bank mit meinem Vater, der war Seemann im Krieg eigentlich. Und damals. Und er meinte, ich wusste, William, ich wusste, es wird sehr schön sein, hier sein. Ich habe das mir vorgestellt. Aber meine Fantasie war nicht groß genug. Ich war unfähig, vorzustellen, wie schön.

Bevor uns jetzt allen das Herz aus der Brust springt vor lauter Sentimentalität. Und ihr wünscht euch alle Klassik, echt? Ist ja auch schön. Ich stelle mir vor, mein Leben zieht an mir vorbei und ich erinnere mich an den Zeitpunkt in meinem Teenie-Zimmer in Ost-Berlin. Heimlich tanzend und meinem Helden zuhören, Udo Lindenberg. Sonderzug nach Pankow. Und dann kam ja tatsächlich irgendwann der Mauerfall und das bleibt für mich unvergessen. Und ich hoffe, dass ich mich an diesen Moment erinnere, wenn ich gehe.

0: erspare ich es Ihnen nicht mehr. Gibt es unter Ihnen irgendjemanden, der vielleicht mit uns teilen möchte, einen Song for the end of the world? Was würden Sie gerne hören im letzten Moment? Irgendjemand? Ja, da haben wir jemanden. Warten Sie, wir holen jetzt das sogenannte VM, das Violinmikrofon. Dann können Sie reinsprechen.
1: Ich bin sehr gespannt, ja. Als letztes Stück oder Werk bei mir bin ich ganz dabei von Bach, die Cello-Suiten. Ich glaube, mehr gibt es nicht zu sagen für mich und das ist das Einzige, was ich mitnehmen wollen würde.
0: Danke. Jetzt versucht unsere Regie mal ganz schnell, eine der Cello-Suiten zu finden.

0: Darf ich noch fragen, sind Sie selber Cellist? Nein. Gibt es noch jemanden, der einen Song mit uns teilen will? Ja, da kommt VM2.
1: Ja, das, was ich mir vorstelle, was auf meiner Beerdigung gespielt werden soll, als das auch hier zählt. Ich habe das noch nie mit irgendjemandem geteilt, welches Stück das sein soll. Und ich sage das jetzt einfach mal, Don't Cry For Me von Fred Frith. Der DJ, der kann das jetzt mal hektisch raussuchen. Bei den anderen hat er jetzt mehr vor. Es ist einfach so, dass ich das Stück sehr mag, dass ich mir vorstellen könnte, wenn Leute so pflichtbewusst auf meiner Beerdigung sitzen, dass sie ihre Hörgewohnheiten so ein bisschen angerubbelt werden dabei. Und das stelle ich mir einfach, ja, ist eine schöne Situation, wenn die dann das hören müssen und dann still sitzen müssen, was ich denen da aufgetischt habe. Ganz genau. Wundervoll. Also das Stück selber, es hat immer so, man merkt es noch nicht, aber es hat so ungerade Takte. Und es ist eigentlich, verkörpert es so, dass es doch immer weitergeht. Aber trotzdem am Schluss fällt doch wieder eine Menge zusammen. Insofern ist es so ein bisschen
0: eine gute Metapher.
1: Nö. Leben und Tod sind da noch in Konkurrenz. Und ja, neben mir sitzen meine Kinder, you heard it here first. Also ihr. Ihr müsst das Lied dann auch mal raussuchen, wenn ihr auf meiner Beerdigung seid.
0: Wow, was für eine Geschichte. Vielen, vielen Dank. Große Verpflichtung.
2: Sarah?
3: Ja?
2: Ich finde, du darfst dich diesen wunderbaren, intimen Einblicken nicht entziehen. Was ist deine Musik für das Ende?
3: Meine Musik für das Ende? Meine Musik wurde mir schon aufgezwungen, vielfach, und zwar von der Austrian Airlines. Dass jeder, der mit Austrian Airlines fliegt, weiß, dass die seit Jahrzehnten immer dieselben drei Johann Strauss-Walzer spielen. Zum Beispiel den Frühlingsstimmenwalzer, aber nur in der Orchesterfassung, ohne Stimme. Ja, also, Sie müssen wissen, ich habe furchtbare Flugangst, also Panik geradezu. Und vor jedem Flug, den ich tätige, bereite ich mich akribisch darauf vor, dass dieser Flug mein letzter, unser letzter sein wird und dass wir garantiert abstürzen werden. Ich konfrontiere mich also wöchentlich mehrfach mit meinem Ableben und oft begleitet mich dann der süße Zuckerschmelz von Johann Strauss dabei. Ich habe deshalb eine Art Hassliebe zu dieser Musik entwickelt. Aber wenn ich selber jetzt aussuchen dürfte, dann würde ich wahrscheinlich eher Burning Down the House von Talking Heads wählen. Ja. Ja, weil da kann man nochmal abtanzen und irgendwie wüsste ich dann auch, ich habe die wilde Party ja gewollt und ich habe es auch mit verschuldet. Fände ich jetzt irgendwie ehrlich genug. Ja, meine sehr verehrten Damen und Herren, vielen, vielen Dank, dass Sie das mit uns geteilt haben, dass Sie diesen Ritt hier über diese Stunde mit uns gemacht haben. Aber wissen Sie was, mir kommt es jetzt so vor, dass wir so ein bisschen in so einer tiefen Stimmung hängen bleiben, trotz Burning Down the House. Wie wäre es denn, wenn wir jetzt aus unserer Vereinsamung in diesen Kopfhörern nochmal in eine Art kollektive Euphorie kommen? Wir könnten doch zum Beispiel, weil wir gerade bei der Interaktivität sind, gemeinsam singen. Was gibt es Schöneres, als noch im Konzert gemeinsam ein paar Töne anzustimmen? Singen Sie doch einfach mal zu mir, mit mir gemeinsam diesen Ton. Ah, ja, das ist ja herrlich. Also viel schöner als bei der Probe mit leerem Saal. Und vielleicht noch einen zweiten dazu. Ah,

Und jetzt wissen Sie auch schon, das sehe ich einfach mit Gesichtern, worauf das hier hinausläuft. Ja, jetzt lassen Sie einfach mal Ihre Céline Dion in sich sprechen, ja, ohne Scham. Nee.

Aber was uns jetzt gefehlt hätte, war natürlich die Blockflöte. Mein Gott, es gibt nicht viele Momente im Leben, wo einem eine Blockflöte fehlt. Das wäre so eine gewesen. Meine Damen und Herren, vielen Dank, dass Sie auch sehr berührende Momente mit uns geteilt haben. Wir würden uns freuen, Sie wieder begrüßen zu können bei unserer nächsten Folge dieses Podcast Songs for the End of the World. Zu Gast war bei uns heute das Kussquartett.